0: It is more arduous to honor the memory of the nameless than that of the renowned. Historical construction is devoted to the memory of the nameless.
1: Schwerer ist es, das Gedächtnis der Namenlosen zu ehren, als das der Berühmten. Dem Gedächtnis der Namenlosen ist die historische Konstruktion geweiht. Thank you.